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1: Das 3 Hour. 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
3: Ja, ach, eine dummerlose Zeit für alte 90er Jahre, Neck. 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
1: Et is 12 uur. Aan 2 minuten.
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3: Ja, und ich blicke auf Meteo, das ist nach wie vor zu viel Dröschen, Furzdröschen, zumindest mal hier an unseren Regionen. Der Süden von Deutschland, auch den Osten von Deutschland, tut das schlecht, ein bisschen Regen aufgerät. Der Südwesten, da geht du aus einer höchsten Buschbrandgefahr. Das ist viel zu viel Dröschen, es muss dringend Regen, mit den Regen, also aber nicht irgendwie.
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8: Wir stellen jetzt nochmal gegenüber eine Coverversion und das Original. Und es gibt ja sogar Künstler, die covern sich selbst. Zum Beispiel Nena. Die hat jetzt ein ganzes Album mit eigenen Songs aufgenommen, die sie gecovert hat. Das heißt Nena, 20 Jahre Nena von Nena featuring Nena. Und da hat sie sich aber auch teilweise andere Künstler dazu genommen. In den 80ern war es ein Hit irgendwie, irgendwo,

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3: Ja, ach, eine dummerlose Zeit für alle 90er Jahre, ne?
4: Guck mal zu einer Band, ich weiß nicht, ob es noch gibt, aber die hatten wir 1999 einen ganz großen Hit gehabt mit Mr. Brown. 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
1: Das 3 Hour an 2 Minuten.
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Auch Länder sind heimgefahren, die vielleicht nicht unbedingt damit gerechnet hatten, so früh heimzufahren. 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
1: Et ist vier Uhr. An zwei Minuten.
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3: Ja, und ein Blick auf Meteo, das nach wie vor zu viel dröschen, vorzudröschen, zumindest mal hier an all Regionen. Der Süden von Deutschland, auch den Osten von Deutschland, tut das schlecht, du musst die Rehen aufgerät. Der Südwesten, da geht du aus einer höchsten Böschbrand gefahr, das viel zu viel dröschen. Es muss dringend Rehen mit den Rehen, also aber nicht anwühlt.
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2: Das von der Wauer. An eng Minute.
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4: Ja, und ein Blick auf Meteo, das ist nach wie vor zu viel drischen, furzdrischen, zumindest mal hier an unseren Regionen. Der Süden von Deutschland, auch den Osten von Deutschland, hat das schlecht ein bisschen Regen aufgerührt. Der Südwesten, da geht aus einer höchsten Buschbrandgefahr. Das ist viel zu viel drischen. Es muss dringend regnen mit den Regen, also aber nicht auf.
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1: Das 6 Uhr. An 2 Minuten.
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3: Ja, und ein Blick auf Meteo. Das nach wie vor zu viel drischen, furzdrischen, zumindest mal hier an all Regionen. Der Süden von Deutschland, auch den Osten von Deutschland, tut das schlecht, ein bisschen Regen aufgerät. Der Südwesten, da geht du aus einer höchsten Buschbrand gefahr. Das ist viel zu viel drischen. Es muss dringend regnen, mit den Regen, also aber nicht auf. 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
1: Das 7 Uhr. An 1 Minute.
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3: Ja, und ein Blick auf Meteo, das nach wie vor zu viel drischen, furzdrischen, zumindest mal hier an unseren Regionen. Der Süden von Deutschland, auch den Osten von Deutschland, tut das schlecht, ein bisschen Regen aufgerät. Der Südwesten, da geht du aus einer höchsten Büschbrand gefahren. Das ist viel zu viel drischen. Es muss dringend regnen, mit den Regen, also aber nicht auf.

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